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1: Gute Nachrichten aus Hessen. In Limburg an der Lahn wurden 200 Stadttauben vor der geplanten Tötung gerettet. Nach deutlich öffentlicher Kritik und dem Einspruch der Naturschutzbehörde wurde der Beschluss gestoppt, weil keine triftigen Gründe vorlagen. Nun sollen tierfreundliche Alternativen gefunden werden, um das Zusammenleben von Mensch und Tier besser zu gestalten. Diese Entscheidung zeigt, dass Mitgefühl, Engagement und öffentlicher Einsatz etwas bewirken können. Ein schönes Beispiel dafür, wie Tierschutz und Vernunft Hand in Hand gehen.
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1: Gute Nachrichten vom Artenschutz. Er ist das Nationalsymbol Neuseelands. Der Kiwi. Einst lebten Millionen von Kiwis auf dem Inselstaat. Seit 1921 stehen Kiwis unter Schutz. Als mit den Europäern auch Frettchen und Ratten auf die Insel kamen, sank die Zahl der nicht fliegenden Vögel drastisch auf heute etwa nur noch 70.000. Ein Kiwi-Schutzprogramm zeigte erste Erfolge, denn es gibt wieder mehr Kiwis in Neuseeland. Über 90 Gemeinschaftsinitiativen setzen sich landesweit für den Schutz des Laufvogels mit dem langen Schnabel ein.
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1: Rekordtief bei Fleischessern. In Deutschland wurde im letzten Jahr so wenig Fleisch gegessen wie seit über 30 Jahren nicht mehr. Der Pro-Kopf-Verzehr von Fleisch sank auf insgesamt 52 Kilogramm. Das heißt, es wurden über 4 Kilogramm weniger Fleisch gegessen.
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1: Euch einen schönen Mittwoch. Es ist der Hittwoch. Ja, heute Abend ab 19 Uhr laufen hier wieder eure Grüße und Musikwünsche. Und der erste Song, der in unserer Gruß- und Wunschsendung immer kurz nach 19 Uhr läuft, der wird von euch bestimmt, von der Community. Und zwar über unseren Karls WhatsApp-Kanal vom Karls Erlebnisradio. Und weil das Wetter so schön sommerlich ist, stehen auch Sommersongs zur Auswahl. Wie wär's zum Beispiel mit Katharina and the Waves?

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1: Gute Nachrichten aus Hessen. In Limburg an der Lahn wurden 200 Stadttauben vor der geplanten Tötung gerettet. Nach deutlich öffentlicher Kritik und dem Einspruch der Naturschutzbehörde wurde der Beschluss gestoppt, weil keine triftigen Gründe vorlagen. Nun sollen tierfreundliche Alternativen gefunden werden, um das Zusammenleben von Mensch und Tier besser zu gestalten. Diese Entscheidung zeigt, dass Mitgefühl, Engagement und öffentlicher Einsatz etwas bewirken können. Ein schönes Beispiel dafür, wie Tierschutz und Vernunft Hand in Hand gehen.
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0: Es ist Bergfest, schönen Mittwoch und wir klettern gemeinsam Richtung Wochenende. Und wer von euch ist schon auf dem Gipfel angekommen? Tag, wer ist wach?
1: Tag, ich bin wach. Ich bin Cassie aus Nähringen bei Grimm und ich wünsche allen einen munteren Mittwoch

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1: Die britische Band Slade, die in den 70ern weltweit Charterfolge feierte, war in den frühen 80ern in eine schwere Krise geraten. Slade standen vor der Auflösung, Sänger Noddy Holder sollte sogar bei AC/DC als Sänger einsteigen. Doch Ende 1983 tauchten die Glamrocker plötzlich wieder auf. Und wie? Mit der Powerballade My Oh My stürmten die Jungs aus Wolverhampton die Charts. Nach einem Auftritt im Fernsehen zu Weihnachten bei der BBC, wo selbst die feinsten Pinkel im Publikum mitschunkelten, rannten die Leute die Plattenläden ein. My Oh My, zu Deutsch Mein Oh Mein, wollten alle haben. In den Stadien wurde der Liebessong zur Mitgröhlhymne, der so schnell ins Ohr geht, dass man ihn nie vergisst. Geschrieben von Sänger Noddy Holder, der in der Zeit der Entstehung des Liedes die Scheidung von seiner Frau verarbeiten musste. Hingegen ist das Video, in dem die Band mit einem Truck zu ihren Fans fährt und diesen als Bühne benutzt, relativ unbekannt. Die Plattenbosse waren anfangs skeptisch, meinten wohl, die Nummer klinge zu verstaubt. Sie sollten sich irren. Das Lied schaffte es weltweit in die Top 10, in Deutschland bis auf Platz 4. My Oh My von 1983 hingegen selbst wird auch heute noch von vielen Radiostationen gespielt und gehört zu den bekanntesten Songs von Slade.

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0: So, los geht's. Rein in den Mittwoch. Wir haben's 6:30. Wir sind angekommen beim guten Morgenwetter für diesen Mittwoch. Aktuell mit Temperaturen zwischen 13 und 19 Grad. Geht noch rauf auf knapp 30 Grad. Entlang der Ostseeküste wie immer ein bisschen frischer durch den Seewindarm im Schnitt so 16 bis 20 Grad. Ansonsten ist es im Westen heute ganz schön freundlich. Im restlichen Land, da können wir mal ein paar Schauer durchziehen. Örtlich auch wieder mit Starkregen, Hagel und Gewitter. Ja, aufgrund der schwülwarmen Temperaturen auch nochmal unwetterartig. Auch der Donnerstag ist morgen gut durchgemixt, bleibt aber sommerlich.
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0: 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Tag, wer ist wach?
1: Tag, ich bin wach und ich bin Emma aus Lübeck und ich wünsche allen einen wunderschönen guten Morgen und einen richtig tollen Start in den Tag. Tag.

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1: Gute Nachrichten vom Artenschutz. Er ist das Nationalsymbol Neuseelands. Der Kiwi. Einst lebten Millionen von Kiwis auf dem Inselstaat. Seit 1921 stehen Kiwis unter Schutz. Als mit den Europäern auch Frettchen und Ratten auf die Insel kamen, sank die Zahl der nicht fliegenden Vögel drastisch auf heute etwa nur noch 70.000. Ein Kiwi-Schutzprogramm zeigte erste Erfolge, denn es gibt wieder mehr Kiwis in Neuseeland. Über 90 Gemeinschaftsinitiativen setzen sich landesweit für den Schutz des Laufvogels mit dem langen Schnabel ein.
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So klingt das Wachmachradio am Mittwochmorgen. Und falls ihr gerade noch mit halboffenen Augen unterwegs seid, keine Sorge, wir senden heute Morgen auch extra in Morgenmuffel-kompatibler Lautstärke.

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1: Er galt als der Beatle mit dem wenigsten Gesangstalent. Er hat sich an den Texten und Kompositionen der Fab Four kaum beteiligt und doch war Schlagzeuger Ringo Starr wegen seiner spaßigen Art sehr beliebt. Umso härter traf es den sympathischen Musiker 1970, als die Beatles ihre Trennung bekannt gaben. Während seine drei Ex-Kollegen schnell eigene Songs produzierten und auch solo wieder erfolgreich wurden, brauchte Ringo Starr etwas, um zurück in die Charts zu gelangen. Ende 1973 war es dann aber soweit. Zuvor hatte Starr, der mit bürgerlichen Namen eigentlich Starkey heißt, mit seinem alten Beatle-Kumpel George Harrison die Single Photograph aufgenommen, den die beiden in einem gemeinsamen Trip in Südfrankreich schon 2 Jahre zuvor geschrieben hatten. Der Drummer hatte sich in der Zeit schon erfolgreich als Schauspieler etabliert. Photograph ist ein trauriger Song über eine verlorene Liebe, die aus der Sicht eines Fotografen gesehen wird. Es sollte der erfolgreichste Solotitel von Ringo Starr werden. In Deutschland kletterte Photograph im Herbst 1973 bis auf Platz 5. In den USA wurde die Nummer sogar eine Nummer 1. Mit dem gleichzeitig erschienenen Album, das schlicht und einfach Ringo heißt, hatte sich der Ex-Beatle zurück in die Musikwelt geschossen. Heute genießt Starr seinen Lebensabend und ist bei Musikveranstaltungen noch immer ein gern gesehener Gast. Sein Photograph aus 1973 bleibt ein gern gespielter und gehörter Ohr.

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0: Es ist 7:30 Uhr, 7:30 Uhr auf der Uhr und hier ist für euch das Wetterupdate. Schönen guten Morgen. Ein markanter Luftmassenwechsel teilt Deutschland derzeit in zwei Wetterwelten. Schwül-heiße Luft im Süden trifft auf kühle Meeresluft im Norden. Örtlich gibt's extreme Regenmengen und Aquaplaning. Der Mittwoch, der startet da hier und da auch mit kräftigen Gewittern. Im übrigen Land scheint die Sonne mit vereinzelten Wolken und einem schwachen Wind. Im Süden und Südwesten da hingegen freundliches Sommerwetter bei Temperaturen um die 30 Grad. Nur entlang der Ostseeküste ist es bei Seewind wie immer ein bisschen frischer durch den Seewind.
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1: Rekordtief bei Fleischessern. In Deutschland wurde im letzten Jahr so wenig Fleisch gegessen wie seit über 30 Jahren nicht mehr. Der Pro-Kopf-Verzehr von Fleisch sank auf insgesamt 52 Kilogramm. Das heißt, es wurden über 4 Kilogramm weniger Fleisch gegessen.
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ist Hallo und Wetterwerner. Hallo, ich bin der Wetterwerner, so rum sollte es heißen. Ja, für mich ist auch schon Richtung Wochenende angesagt. Ich gönne mir jetzt erstmal einen Kaffee. Ne? Und erstmal gucke ich für euch zur Uhr. Ja, kurz nach 8. Ja, ist okay, wenn man nicht ganz wach ist.

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1: Tag, ich bin wach. Ich bin der Oliver aus Thüringen, aus Kufras. Und ich wünsche allen einen guten Morgen und einen schönen Start in den Tag. Bleibt schön gesund. Ich habe euch alle gern. Und dich natürlich, Wetter Werner, habe ich auch natürlich gern.

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0: Doch los geht's, rein in den Mittwoch. Kurzer Blick zur Uhr, jetzt ist 8:30. Wir sind angekommen beim guten Morgenwetter für diesen Mittwoch. Aktuell mit Temperaturen zwischen 13 und 19 Grad. Geht noch rauf auf knapp 30 Grad. Entlang der Ostseeküste wie immer ein bisschen frischer durch den Seewind. Da haben wir im Schnitt so 16 bis 20 Grad. Ansonsten ist es im Westen heute ganz schön freundlich. Im restlichen Land, da können wir mal ein paar Schauer durchziehen. Örtlich auch wieder mit Starkregen, Hagel und Gewitter. Ja, aufgrund der schwülwarmen Temperaturen auch nochmal unwetterartig. Auch der Donnerstag ist morgen gut durchgemixt, bleibt aber sommerlich.
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0: Ja, habt ihr schon das Frühstück im Bauch oder doch noch die Bettdecke im Gesicht? Hören wir mal. Tag, wer ist wach?
1: Tag, wir sind wach.
2: Wir sind
3: Marie
2: und Moni.
3: Und wir grüßen alle, die schon wach sind und wünschen einen schönen Tag.

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1: Gute Nachrichten aus Hessen. In Limburg an der Lahn wurden 200 Stadttauben vor der geplanten Tötung gerettet. Nach deutlich öffentlicher Kritik und dem Einspruch der Naturschutzbehörde wurde der Beschluss gestoppt, weil keine triftigen Gründe vorlagen. Nun sollen tierfreundliche Alternativen gefunden werden, um das Zusammenleben von Mensch und Tier besser zu gestalten. Diese Entscheidung zeigt, dass Mitgefühl, Engagement und öffentlicher Einsatz etwas bewirken können. Ein schönes Beispiel dafür, wie Tierschutz und Vernunft Hand in Hand gehen.
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3: Tag gesagt, ich bin der Wetterwerner. Es ist kurz nach 9 und ich habe mal den Kalender geschaut. Heute ist nicht nur der Tag der Ingwerplätzchen oder Tag der Postleitzahl. Heute ist auch internationaler Witzetag. Und ihr wisst ja, immer um kurz nach 9 gibt es nicht nur irgendeinen Witz bei uns, sondern es gibt heute natürlich wieder den Plattenwitz. Der ist einmal platt, weil er irgendwie komisch ist, aber er ist auch auf platt, weil er auf Plattdeutsch ist. Keine Sorge, der wird euch auch gleich exklusiv übersetzt von den Heiden von Kummerow. Also seid dabei gleich beim Plattenwitz. Nach diesem Song geht's los. Heute am internationalen Witzetag.

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euch einen schönen Mittwoch. Es ist der Hitwoch. Ja, heute Abend ab 19 Uhr laufen hier wieder eure Grüße und Musikwünsche. Und der erste Song, der in unserer großen Wunschsendung immer kurz nach 19 Uhr läuft, der wird von euch bestimmt, von der Community. Und zwar über unseren Karls WhatsApp-Kanal vom Karls Erlebnisradio. Und weil das Wetter so schön sommerlich ist, stehen auch Sommersongs zur Auswahl. Wie wär's zum Beispiel mit Katharina and the Waves?

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2: Also das Allerschönste, was Füße tun können, ist tanzen.
3: Okay.

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0: Halb zehn ist es, ist ja auch schon fast Vormittag und ihr hört das Karls Erlebnisradio jetzt mit dem Wetterupdate. Ein markanter Luftmassenwechsel teilt Deutschland derzeit in zwei Wetterwelten. Schwül-heiße Luft im Süden trifft auf kühle Meeresluft im Norden. Örtlich gibt's extreme Regenmengen und Aquaplaning. Der Mittwoch, der startet da hier und da auch mit kräftigen Gewittern. Im übrigen Land scheint die Sonne mit vereinzelten Wolken und einem schwachen Wind. Im Süden und Südwesten dahingegen freundliches Sommerwetter bei Temperaturen um die 30 Grad. Nur entlang der Ostseeküste ist es bei Seewind wie immer ein bisschen frischer durch den Seewind.
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1: Regnet es im Juli heftig, werden alle Regenwürmer kräftig.

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1: Gute Nachrichten vom Artenschutz. Er ist das Nationalsymbol Neuseelands, der Kiwi. Einst lebten Millionen von Kiwis auf dem Inselstaat. Seit 1921 stehen Kiwis unter Schutz. Als mit den Europäern auch Frettchen und Ratten auf die Insel kamen, sank die Zahl der nicht fliegenden Vögel drastisch auf heute etwa nur noch 70.000. Ein Kiwi-Schutzprogramm zeigte erste Erfolge, denn es gibt wieder mehr Kiwis in Neuseeland. Über 90 Gemeinschaftsinitiativen setzen sich landesweit für den Schutz des Laufvogels mit dem langen Schnabel ein.
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2: Hallo, Tag gesagt, ich bin der Wetter Werner. Schönen 1. Juli für euch. Und Sommerferien gibt es jetzt in den Bundesländern Rheinland-Pfalz,

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0: das Wetterupdate für diesen Mittwoch. Weiterhin mit sommerlichem Wetter und warmen Temperaturen von 20 Grad am Strand und 29 Grad im Land. Dazu überall ein Mix aus Sonne und Wolken, hier und da auch etwas Unwetter durch Starkregen, Hagel und Sturmböen. Durch die schwülwarmen Temperaturen gibt es da ein paar Hitzegewitter.
1: Gewitter?
0: Ja.
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2: 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Ich komme auf jeden Fall wieder. Danke, Roxana, für deine wunderschöne Bewertung. Wir freuen uns auf jeden Fall, dass du uns bald wieder besuchen kommst.

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1: Rekordtief bei Fleischessern. In Deutschland wurde im letzten Jahr so wenig Fleisch gegessen wie seit über 30 Jahren nicht mehr. Der Pro-Kopf-Verzehr von Fleisch sank auf insgesamt 52 Kilogramm. Das heißt, es wurden über 4 Kilogramm weniger Fleisch gegessen.
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Jetzt einmal kurz durchatmen, Musik laut drehen und dann ist die To-Do-Liste für den heutigen Mittwoch doch gar nicht mehr so lang.

0: das Wetterupdate für diesen Mittwoch. Weiterhin mit sommerlichem Wetter und warmen Temperaturen von 20 Grad am Strand und 29 Grad im Land. Dazu überall ein Mix aus Sonne und Wolken, hier und da auch etwas Unwetter durch Starkregen, Hagel und Sturmböen. Durch die schwülwarmen Temperaturen gibt's da ein paar hitzige Gewitter.
1: Gewitter?
0: Ja.
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1: Gute Nachrichten aus Hessen. In Limburg an der Lahn wurden 200 Stadttauben vor der geplanten Tötung gerettet. Nach deutlich öffentlicher Kritik und dem Einspruch der Naturschutzbehörde wurde der Beschluss gestoppt, weil keine triftigen Gründe vorlagen. Nun sollen tierfreundliche Alternativen gefunden werden, um das Zusammenleben von Mensch und Tier besser zu gestalten. Diese Entscheidung zeigt, dass Mitgefühl, Engagement und öffentlicher Einsatz etwas bewirken können. Ein schönes Beispiel dafür, wie Tierschutz und Vernunft Hand in Hand gehen.
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1: Sie wurden in den 90er Jahren oft als die Abbas der 90s bezeichnet, die vier Mitglieder der Band Ace of Base aus dem schwedischen Göteborg. Nach mehreren erfolglosen Versuchen hatte Jonas Berggren die Idee, seine beiden Schwestern Lynn und Jenny sowie seinen Kumpel Ulf Eckberg ins Boot zu holen. Ab 1990 nannte man sich schließlich Ace of Base und verschrieb sich dem aufkommenden Eurodance. Gleich die erste Platte wurde zu einem Mega-Erfolg. Der Longplayer Happy Nation wurde zum erfolgreichsten Debütalbum aller Zeiten gekürt. Die Single All That She Wants, zu Deutsch Alles, was sie will, wurde im November 1992 ausgekoppelt und sollte weltweit Spitzenplätze einnehmen. Für fast 3,8 Millionen Verkäufe gab es 10-mal Platin und 6-mal Gold. Die Schweden waren plötzlich eine der angesagtesten Bands der Welt. Weitere Top-10-Hits, vor allem in Europa, folgten mit Ace of Base, verbinden heute noch viele Musikfans die 90er. Ende des Jahrzehnts ließ der Erfolg des schwedischen Quartetts dann aber spürbar nach und es kam zu ersten Rissen. Lynn Berggren verließ als erste die Band, später folgte auch ihre Schwester Jenny. Comeback-Versuche scheiterten schließlich. Richtig aufgelöst haben sich Ace of Base aber nie. Es gab immer wieder nur längere Pausen. Eine Wiedervereinigung stand dabei schon mehrfach im Raum. Bis es vielleicht soweit ist, dürfen wir All That She Wants von Ace of Base aus 1992

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0: Das Wetterupdate für diesen Mittwoch. Weiterhin mit sommerlichem Wetter und warmen Temperaturen. Von 20 Grad am Strand und 29 Grad im Land. Dazu überall ein Mix aus Sonne und Wolken. Hier und da auch etwas Unwetter. Durch Starkregen, Hagel und Sturmböen. Durch die schwülwarmen Temperaturen gibt es da ein paar Hitzegewitter.
1: Gewitter?
0: Ja.
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0: gefahren. 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
1: Gute Nachrichten vom Artenschutz. Er ist das Nationalsymbol Neuseelands, der Kiwi. Einst lebten Millionen von Kiwis auf dem Inselstaat. Seit 1921 stehen Kiwis unter Schutz. Als mit den Europäern auch Frettchen und Ratten auf die Insel kamen, sank die Zahl der nicht fliegenden Vögel drastisch auf heute etwa nur noch 70.000. Ein Kiwi-Schutzprogramm zeigte erste Erfolge, denn es gibt wieder mehr Kiwis in Neuseeland. Über 90 Gemeinschaftsinitiativen setzen sich landesweit für den Schutz des Laufvogels mit dem langen Schnabel ein.
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2: Ich bin der Wetterwerner und ich grüße an dieser Stelle alle, die heute Geburtstag haben. Ihr teilt euch diesen Tag heute mit Pamela Anderson. Ja, kennt ihr doch alle, als Rettungsschwimmerin aus Baywatch. Pamela Anderson feiert heute ihren 59. Geburtstag. Sänger und Komponist Peter Plate wird heute 59 Jahre. Und falls

euch einen schönen Mittwoch. Es ist der Hitwoch. 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

0: das Wetterupdate für diesen Mittwoch. Weiterhin mit sommerlichem Wetter und warmen Temperaturen von 20 Grad am Strand und 29 Grad im Land. Dazu überall ein Mix aus Sonne und Wolken. Hier und da auch etwas Unwetter durch Starkregen, Hagel und Sturmböen. Durch die schwülwarmen Temperaturen gibt's da ein paar hitzige Gewitter.
1: Gewitter?
0: Ja.
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1: Rekordtief bei Fleischessern. In Deutschland wurde im letzten Jahr so wenig Fleisch gegessen wie seit über 30 Jahren nicht mehr. Der Pro-Kopf-Verzehr von Fleisch sank auf insgesamt 52 Kilogramm. Das heißt, es wurden über 4 Kilogramm weniger Fleisch gegessen.
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das dritte Quartal und auch die zweite Hälfte des Jahres. Und auch der Tankrabatt endet heute. Na, mal schauen, wie es da an den Zapfsäulen des Landes aussieht. Bei uns ist auf jeden Fall alles super. Selbst die Musik. Und da

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0: Wir sind beim Wetterupdate hier im Karlserlebnis Radio mit dem Blick aufs Wetterradar und vielen Wolken und oft auch Sonnenschein. In einigen Regionen gibt es auch noch ein paar Hitzegewitter durch die schwülwarmen Temperaturen. Da gibt es kräftige Gewitter mit Starkregen, Hagel und Sturmböen. Temperatur liegt aktuell bei 20 Grad am Strand und 29 Grad im Land. Auch der Donnerstag bleibt morgen sommerlich, aber hier und da mal eine kurze Abkühlung mit ein paar Regenschauern.
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1: Gute Nachrichten aus Hessen. In Limburg an der Lahn wurden 200 Stadttauben vor der geplanten Tötung gerettet. Nach deutlich öffentlicher Kritik und dem Einspruch der Naturschutzbehörde wurde der Beschluss gestoppt, weil keine triftigen Gründe vorlagen. Nun sollen tierfreundliche Alternativen gefunden werden, um das Zusammenleben von Mensch und Tier besser zu gestalten. Diese Entscheidung zeigt, dass Mitgefühl, Engagement und öffentlicher Einsatz etwas bewirken können. Ein schönes Beispiel dafür, wie Tierschutz und Vernunft Hand in Hand gehen.
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3: Hallo und Tag gesagt, ich bin der Wetter Werner. Schönen 1. Juli für euch. Und Sommerferien gibt es jetzt in den Bundesländern Rheinland-Pfalz, Hessen und Saarland. Und falls ihr aus diesen Bundesländern kommt und vielleicht gerade auf dem Weg zu uns seid, dann

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1: 1991 trafen sich per Zufall die 1969 in Ost-Berlin geborene Anna Rosenbaum, genannt Anna R., und der 1967 als Enkel eines deutschen Diplomaten in Neu-Delhi geborene Peter Plate im Berliner Stadtteil Friedrichshain. Beide merkten schnell ihr Faible für Chanson, deutschen Pop und Rock, das passt einfach, und so fing man an, Musik zu machen. Man nennt sich als Duo Rosenstolz. Der Anfang ist steinig. Zwar wohlwollend von den Kritikern begleitet, sind es anfangs Auftritte in kleineren Clubs. Über einen Vorausscheid zum ESC, Präsentationen bei den TV-Musiksendern und eine treue Fangemeinschaft gelingt es Rosenstolz schließlich ab 2000 den Durchbruch zu schaffen. LP werden ab da regelmäßig eine Nummer 1 in den Charts, auch die Single erreichen fast allesamt die Top 10. Ende August 2008 kommt die Single Gib mir Sonne heraus. Die Ballade sollte die erste Nummer 1 für Rosenstolz in Deutschland werden. Das Video zum Lied spielt in der früheren DDR und es geht um ein Mädchen, dessen verstorbene Mutter ihm versprochen hatte, die Sonne am Meer zu zeigen. Peter Plate und Anna R. übernehmen das Versprechen der Mutter. Der Tod eines geliebten Menschen ist also der Rahmen für den fröhlichen Song Gib mir Sonne, der den Höhepunkt von Rosenstolz bedeuten sollte. Ein paar Jahre später trennt sich das Duo, geht Solowege. Sängerin Anna R. wird im März 2025 tot in ihrer Berliner Wohnung gefunden. Gib mir Sonne aus dem Spätsommer 2008 ist auch eine schöne Erinnerung an sie und das erfolgreiche Duo Rosenstolz.

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0: Das Sommerwetter heute nochmal mit warmen Temperaturen für diesen Mittwoch mit 17 Grad am Strand und 29 Grad im Land. Dazu ein Mix aus Sonne und Wolken und teilweise auch nochmal Unwetter mit Regen, Hagel und Sturmböen. Auch der Donnerstagmorgen zwar sommerlich, aber hier und da auch nochmal mit Gewitter.
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1: Gute Nachrichten vom Artenschutz. Er ist das Nationalsymbol Neuseelands. Der Kiwi. Einst lebten Millionen von Kiwis auf dem Inselstaat. Seit 1921 stehen Kiwis unter Schutz. Als mit den Europäern auch Frettchen und Ratten auf die Insel kamen, sank die Zahl der nicht fliegenden Vögel drastisch auf heute etwa nur noch 70.000. Ein Kiwi-Schutzprogramm zeigte erste Erfolge, denn es gibt wieder mehr Kiwis in Neuseeland. Über 90 Gemeinschaftsinitiativen setzen sich landesweit für den Schutz des Laufvogels mit dem langen Schnabel ein.
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0: Wir sind beim Wetterupdate hier im Karlserlebnis Radio mit dem Blick aufs Wetterradar und vielen Wolken und oft auch Sonnenschein. In einigen Regionen gibt es auch noch ein paar Hitzegewitter durch die schwülwarmen Temperaturen. Da gibt es kräftige Gewitter mit Starkregen, Hagel und Sturmböen. Temperatur liegt aktuell bei 20 Grad am Strand und 29 Grad im Land. Auch der Donnerstag bleibt morgen sommerlich, aber hier und da mal eine kurze Abkühlung mit ein paar Regenschauern.
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1: Rekordtief bei Fleischessern. In Deutschland wurde im letzten Jahr so wenig Fleisch gegessen wie seit über 30 Jahren nicht mehr. Der Pro-Kopf-Verzehr von Fleisch sank auf insgesamt 52 Kilogramm. Das heißt, es wurden über 4 Kilogramm weniger Fleisch gegessen.
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0: Das Sommerwetter heute nochmal mit warmen Temperaturen für diesen Mittwoch mit 17 Grad am Strand und 29 Grad im Land. Dazu ein Mix aus Sonne und Wolken und teilweise auch nochmal Unwetter mit Regen, Hagel und Sturmböen. Auch der Donnerstagmorgen zwar sommerlich, aber hier und da auch nochmal mit Gewitter.
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1: Gute Nachrichten aus Hessen. In Limburg an der Lahn wurden 200 Stadttauben vor der geplanten Tötung gerettet. Nach deutlich öffentlicher Kritik und dem Einspruch der Naturschutzbehörde wurde der Beschluss gestoppt, weil keine triftigen Gründe vorlagen. Nun sollen tierfreundliche Alternativen gefunden werden, um das Zusammenleben von Mensch und Tier besser zu gestalten. Diese Entscheidung zeigt, dass Mitgefühl, Engagement und öffentlicher Einsatz etwas bewirken können. Ein schönes Beispiel dafür, wie Tierschutz und Vernunft Hand in Hand gehen.
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3: Tag gesagt, ich bin der Wetterwerner und ich grüße an dieser Stelle alle, die heute Geburtstag haben. Ihr teilt euch diesen Tag heute mit Pamela Anderson. Ja, kennt ihr doch alle als Rettungsschwimmerin aus Baywatch. Pamela Anderson feiert heute ihren 59. Geburtstag. Sänger und Komponist Peter Plate wird heute 59 Jahre. Und falls

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1: Das Wort okay ist seit den 70ern auch bei uns eine Alternative zu in Ordnung. In Ordnung, also okay, dachte sich 1985 auch der 16-jährige Schüler Markus Gabler in Frankfurt am Main und startete erste Musikerversuche. Wenig später gründete er mit gleichaltrigen Mitstreitern eine Band und man nannte sich okay. Gabler war ein Bastler, der mit Sprachaufnahmen, Soundschnipseln arbeitete. Heute würde man sagen, er samplete, was das Zeug hielt. Im Frühjahr 1987 bastelte er aus den Schnipseln einen Titel, den er zugegeben wenig kreativ ebenfalls okay nannte. Er verwendete dazu Ausschnitte unter anderem von Kermit, dem Frosch, der Tagesschau, Politikerreden, Aktenzeichen XY ungelöst oder vom Fußball-WM-Finale 1954. Unterlegt waren die Stückchen mit einer flotten Dance-Musik und einem einfachen Refrain, der auch von Depeche Mode hätte stammen können. Das bunte Stück schaffte es im Frühjahr 1988 in die deutschen Charts. Okay landete Anfang Juni des Jahres auf Platz 2 und blieb fast ein halbes Jahr in der Hitparade. Okay um Markus Gabler verkaufte eine 250.000 Scheiben von Okay. Der Titel wurde vielfach in den Radios gespielt und wurde 1988 ein Sommerhit. Es sollte aber der einzige große Hit von Okay bleiben, obwohl im gleichen Muster noch schnell eine zweite Single hinterhergeschickt wurde. Offiziell hat sich Okay nie aufgelöst, findet sich sogar zu diversen 80er-Partys und Sendungen immer mal wieder zusammen, vielleicht auch, weil Gabler weiter in der Musikbranche tätig ist. Das fröhliche Okay von Okay aus 1988 mit Kermit und Co. erinnert sich ja viele auch an ihre Jugend.
2: Also das Allerschönste, was Füße tun können, ist tanzen.
3: Okay!

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Das Wetter-Update im KS Erlebnisradio mit vielen Wolken hier auf dem Radar. Gebietsweise bildet sich dann über Nacht etwas Nebel und die Temperatur sinkt über Nacht auf 17 bis 10 Grad. Der Donnerstag, der startet am Morgen mit lockeren Wolken, häufig mit Sonnenschein, zwischendurch eine kurze Abkühlung durch Regen.

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2: Karls Fan Roxana war bei uns in Koserow auf Usedom und schreibt uns, ein toller Ort für die ganze Familie. 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Ein Restaurant und einen tollen Laden mit vielen coolen Artikeln. 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Wir freuen uns auf jeden Fall, dass du uns bald wieder besuchen kommst.

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1: Es ist 19 Uhr an diesem Mittwochabend. Ich bin der Wetterwerner. Hallo und Tag gesagt.
2: Werner!
1: Ja, und der erste Song in dieser Stunde gehört euch. Die Community hat abgestimmt, denn eine Woche habt ihr immer Zeit, einen Musiktitel auszusuchen, welcher hier als erstes laufen soll. Und das könnt ihr machen über den WhatsApp-Kanal vom Karls Erlebnisradio. Und da standen drei Sommersongs zur Auswahl. Despacito zum Beispiel, der Lambada, gewonnen hat aber ganz eindeutig Katharina and the Waves mit ihrem 80er-Hit Walking on Sunshine. Und den gibt's jetzt hier für euch. Und danach gibt's eure Grüße und Musikwünsche.

ist das Sommerradio hier im Kaiserlebnisradio. Gerade gehört mit Katrina on the Waves und Walking on Sunshine. Das war unser Community-Hit. Den habt ihr euch gewünscht über unseren WhatsApp-Kanal. Und jetzt geht's weiter mit euren Grüßen und Musikwünschen, denn wir sind mittendrin im Hitwoch, immer am Mittwoch, mit euren Wünschen. Und da hat sich zum Beispiel der Pascal aus Österreich etwas gewünscht. Und zwar den neuen Song von Linda Jung und Forsberg. Der heißt "Wenn das mit uns vorbei ist". Und er grüßt damit alle Hörerinnen und Hörer hier vom Karls-Erlebnis-Radio und schickt auch liebe Grüße an Linda Jung direkt nach Dresden. Und der neue Song von Linda Jung wurde auch gewünscht von der Nadine aus Dresden. Und sie wünscht sich auch den neuen Song von Linda Jung. Also eine riesengroße Fanbase hat die Schlagersängerin aus Dresden. Deswegen spielen wir ihn jetzt hier den neuen Song. Hier ist Linda Jung und Forsberg, "Wenn das mit uns vorbei ist".

Song von Linda Jung gehört hier im Karlser Liebesradio. Und für alle, die auf Schlager stehen, die sind bei uns immer freitags genau richtig. Ja, da gibt es nämlich immer ab 18 Uhr bei uns die Schlagershow. Heute ist aber erstmal Mittwoch, das ist der Hitwoch. Und da laufen immer eure Grüße und Musikwünsche. Und den nächsten gibt's von Marcel aus Eckernförde. Und der hat sich zum passenden Sommerwetter am Wochenende den Song von Zweiraumwohnung gewünscht. 36 Grad und er grüßt damit alle Mitarbeiter, also alle Karlsianer, die hier bei Karls bei diesen hitzeschwitzigen Temperaturen fleißig sind. Ja, und das Wetterupdate gibt es für uns ja immer um halb und es wird in den nächsten Tagen ja auch nochmal so warm. Ja, und dann passt dieser Song natürlich gut. Hier 36 Grad für euch.

Version von 36 Grad war das von zwei Raumwohnungen. Und wenn ihr mal wissen wollt, wie warm es wird, dann schaltet mal um 20:30 ein. Dann gibt es unser Wetter-Update. Jetzt läuft aber hier erstmal das Karls-Erlebnis-Radio mit dem Hitwoch. Immer am Mittwoch mit euren Grüßen und Musikwünschen. Und am Wochenende, da war der David aus Chemnitz bei uns zu Gast. Schöne Grüße nach Sachsen. Und da war er auf dem Heimweg vom Meeresurlaub. Da hat er sich nämlich abgekühlt an der Ostsee und war auch beim Karls-Erlebnisdorf in Rövershagen. Und dann sind sie wieder zurück nach Sachsen gefahren und werden dann dort wieder das Karls-Erlebnisdorf in Döbeln besuchen. Also der David aus Chemnitz hat uns geschrieben, wünscht sich Crocodile Theme von Jan Hammer. Und der kommt jetzt hier im Karls-Erlebnis-Radio. Das ist der Hitwoch, immer am Mittwoch.

0: jetzt gibt's ein geografisches Highlight hier bei uns im Karls Erlebnis Radio. Bei mir im gläsernen Studio habe ich nämlich den Thorsten zu Gast. Ich grüße dich, hallo.
1: Hallo.
0: Geografisch bist du nämlich aus Rockhausen, klingt nicht nur musikalisch ganz gut, sondern du hast mir auch gerade schon erzählt, das ist ein geografisches Highlight bei euch, ja?
1: Genau, wir sind von Rockhausen zwischen Erfurt und Arnstadt. Rockhausen ist der Mittelpunkt von Thüringen.
0: Und du wohnst da?
1: Ich wohne da, genau.
0: Und du bist einer von wie vielen Einwohnern?
1: 302, wenn man es ganz genau nimmt.
0: Okay, 302, so viel Zeit muss sein. Und ihr lebt da und du machst da Musik.
1: Genau, wir machen schon seit 80er Jahren Musik, seit den 80er Jahren, damals noch Extra-Tour für Unterhaltungsmusik, eigene Songs, und nach der Wende hat sich das ein bisschen zerschlagen, dann haben wir eine neue Band gegründet, die heißt Neue Ufer, und wir machen auch dort mit Neue Ufer eigene Musik, Unterhaltungsmusik, und dementsprechend haben wir auch einen neuen Song gemacht, der heißt auch Neue Ufer.
0: Und um was geht das in dem Song?
1: Da geht es um die Ostsee.
0: Oh, schön.
1: Um die Liebe.
0: Auch schön.
1: Und um Neue Ufer.
0: Diesen Song habt ihr extra geschrieben für ein ganz besonderes Event hier bei uns in Mecklenburg-Vorpommern?
1: Den Song haben wir geschrieben für ein Event, für diese...
0: Wie heißt er noch? Warnemünder Woche.
1: Warnemünder Woche, genau, ja. Und er sollte auch dort eventuell vorgestellt werden durch das Radio.
0: Mhm. Und jetzt läuft er hier schon bei uns, gleich im Radio, hier im Hitwoch, immer am Mittwoch mit euren Grüßen und Musikwünschen und natürlich auch mit neuen Songs, weil du hast den Song mitgebracht, den können wir ja auch uns jetzt mal anhören hier im Erlebnisradio.
1: Könnt ihr euch gerne anhören, und da wünschen wir euch viel Spaß dabei, und alles Gute, bleibt gesund, Thorsten aus Rockhausen. Ja.

Neue Ufer. Mit Neue Ufer war das. Gehört hier im Karls Erlebnisradio. Ich bin der Wetter Werner. Jeder Mittwoch ein Hitwoch. Und jetzt gibt es hier den nächsten Wunsch von unserer Stammhörerin Gabriela aus Hildesheim. Sie grüßt ihren Sohn Maurice, Ulrike und Robert Dahl sowie Alex vom Karlsbande-Hotel in Döbeln in Mittelsachsen und wollte einfach nur mal Danke sagen und wünscht allen einen schönen Hitwoch mit dem Song von den Wise Guys.

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2: Heute mit Emma. Und Emma findet ihr in einer der vielen Erdbeerbütchen bei euch in der Nähe. Und Emma, in welchem Erdbeerbütchen findet man dich?
3: Also mich findet man in der Brandenbaumer Landstraße in Lübeck. Da steht meine Erdbeere vor dem Rewe-Center.
2: Emma, erzähl doch mal, was ist denn eigentlich das Tolle, bei Karls im Erdbeerbütchen zu stehen und jeden Tag Erdbeeren zu verkaufen?
3: Also das Tolle am Job an der Erdbeere ist für mich vor allem, dass man super selbstbestimmt arbeiten kann und einfach irgendwie so seinen eigenen kleinen Stand hat. Außerdem liebe ich einfach den Kundenkontakt total, weil man einfach jeden Tag so viele Karls-Fans trifft und es auch richtig Spaß macht zu verkaufen, muss ich sagen. Und man bekommt einfach unglaublich schönes Feedback von den Kunden und man merkt einfach, ja, wie sehr sich die Leute freuen, Erdbeeren zu kaufen.
2: Ja, aber es gibt ja nicht nur Erdbeeren. Seit diesem Jahr gibt es im Erdbeerbütchen ja auch noch viele tolle andere Karls-Produkte, ne? Emma, was haben wir denn da zum Beispiel?
3: Also die Karls-Renner neben den Erdbeeren dieses Jahr finde ich auch besonders toll, muss ich sagen. Und da gibt es einmal die Erdbeermarmelade, einzeln oder auch im Familienpack mit 3 Gläsern zu kaufen. Die Erdbeerbrause, die Einkaufstaschen, das Kuschelkarlchen, die Erdbeerlollis auch in einem Pack oder einzeln. Die Erdbeerduftkerze, den Glitzercup und unsere Backmischungen. Und meine Top 3 sind, ich glaube, ich fange mal von hinten an. Das ist einmal die Erdbeerduftkerze, weil ich liebe einfach Duftkerzen und ich finde, die riecht einfach unglaublich intensiv. Platz 2 ist, glaube ich, das Kuschelkarlchen, weil ich finde, für Kuscheltiere wird man einfach nie zu alt und ich habe auch ganz viele Kuscheltiere zu Hause. Und meine absolute Nummer 1 ist der Glitzercup. Den hole ich mir, glaube ich, auch selber noch für zu Hause, weil ich finde einfach unglaublich schön und irgendwie kann man den einfach immer gebrauchen. Deswegen, ja, das ist meine Nummer 1.
2: Ja, danke, dass du deine Karls-Highlights mit uns geteilt hast, Emma. Und für alle, die mehr von dir wollen, man findet dich ja auch auf TikTok. Unter welchem Namen muss man da genau suchen?
3: Also auf TikTok heiße ich Cinderemma und dort poste ich eigentlich seit ungefähr einem Jahr Videos und teile einfach so ein bisschen mein Leben, würde ich sagen. Und hauptsächlich mache ich Content rund um meinen Alltag und auch um meine Recovery, da ich seit vielen Jahren unter psychischen Erkrankungen leide und ich teile einfach dort offen meinen Weg, würde ich sagen, in ein gesundes Leben. Und ich habe damals eigentlich ohne große Erwartung angefangen zu posten, weil ich einfach echt das Bedürfnis hatte, offen darüber zu sprechen, nachdem ich einfach wirklich viele, viele Jahre geschwiegen habe und mich so ein bisschen auch damit versteckt habe. Und mittlerweile ist dort eine richtig schöne kleine Community entstanden und der Austausch mit anderen Betroffenen und auch generell den Leuten dort bedeutet mir einfach richtig viel. Und natürlich gibt es auch inzwischen auch ganz viel Karls-Content rund um meinen Karls-Job. Ja, weil das natürlich auch Teil meines Lebens jetzt ist.
2: Wir freuen uns auf noch mehr Karls-Content von dir, liebe Emma. Klick mal rein bei TikTok auf Cinderemma und wenn du schon mal im Radio bist, kannst du natürlich auch jemanden grüßen.
3: Hallo, ich bin Emma und ich grüße die liebe Doris, die ich durch meinen Karls-Job kennengelernt habe. Und ich wünsche mir den Earth-Song von Michael Jackson.

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1: Die Bee Gees waren nicht nur Interpreten, sondern auch begnadete Komponisten und Texter. 1985 hatten die drei Gibbs mal wieder einen Song geschrieben, aber wer sollte ihn singen? Chain Reaction hieß das Werk und Diana Ross, die Queen of Soul, wurde als Favoritin ins Auge gefasst. Doch die 1944 in Detroit geborene Ross wollte das Lied anfangs gar nicht singen. Dann hörte sie ein Demo und dachte sich, das Ding hat Hitpotenzial, ich nehme es. Gute Entscheidung, Frau Ross, denn Chain Reaction ging gleich nach der Veröffentlichung im August 1985 durch die Decke. Hinzu kommt, dass Barry Gibb auch noch im Background singt und der Titel eine klassische Bee Gees-Nummer ist. Der Titel Chain Reaction, auf Deutsch Kettenreaktion, beschreibt die schon fast bedingungslose Liebe, verpackt in einen typischen Popsong der 80er. Das Video zeigt Diana Ross im Jetzt und in Farbe, verknüpft mit alten Aufnahmen aus den 60ern, wo die Sängerin noch Frontfrau der Band Supremes war. Chain Reaction wurde in Deutschland zwar nur eine Nummer 11, aber in Großbritannien schaffte es der Titel auf die 1. Für Diana Ross wurde der Song aus dem Spätsommer 1985 der letzte große von vielen Hits, der 1993 übrigens noch einmal neu aufgelegt wurde.

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1: Einen ganz frischen Wind und eine ganz neue Musikrichtung brachten die Fantastischen Vier im September 1992 in die deutschen Charts. Hip-Hop war zwar in aller Munde, aber der kam meist aus Amerika und wurde in Englisch vorgetragen. Doch die vier Jungs aus dem Ländle rappten plötzlich in Deutsch und hatten damit einen Mega-Erfolg. Dida hieß ihr Song, der vor allem auch durch die aufstrebenden Musiksender im Fernsehen deutschlandweit zu einer der bekanntesten Nummern der 90er werden sollte. Die Fantas aus Stuttgart, die mit einem Trabi durch die Gegend fahren, begleitet von Mädchen, philosophieren im Sprechgesang bei Dida darüber, welches Mädel diejenige sei, die einem von ihnen den Kopf verdreht hat. Doch dem fallen gleich mehrere ein. Dida war der Durchbruch nicht nur für die Fantas, sondern auch für den deutschen Hip-Hop. Das Quartett lieferte danach regelmäßig immer wieder große Songs bis in die 2000er. Heute, im gesetzten Alter, sieht man sie eher als Juroren in Castingshows, als Spielpartner in Rätselsendungen oder als Musikexperten der 90er allgemein. Alles fing aber im September 1992 und der Veröffentlichung der Single Dida für die Fantastischen Vier an und niemand ahnte wohl damals,

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1: Gute Nachrichten für unsere heimische Tierwelt. Der Fischotter ist nach über 100 Jahren in vielen Regionen Deutschlands zurückgekehrt, unter anderem an die obere Donau. Dank gezielter Schutzmaßnahmen, sauberer Gewässer und verbessert vernetzter Lebensräume breiten sich die Tiere wieder aus. Der Fischotter gilt als Zeichen für gesunde Flüsse und funktionierende Ökosysteme. Zwar bleiben Gefahren wie Straßenverkehr oder verbaute Ufer, doch seine Rückkehr zeigt, Naturschutz wirkt und die Natur kann sich erholen, wenn man ihr Raum gibt.
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1: Gute Nachrichten für Kinder und Katzen. Die Aktion Kinder lesen Katzen vor verbindet Lesenlernende mit Tierliebe. Kinder üben hier in einer entspannten Atmosphäre vorzulesen, ohne jeglichen Leistungsdruck. Die rhythmischen Stimmen beruhigen die Katzen, während sie von den Geschichten verzaubert werden. Gleichzeitig kann dies die Vermittlung der Tiere erleichtern, da die Katzen mehr soziale Erfahrungen sammeln. Im Tierheim Berlin stößt dieses herzerwärmende Projekt auf großes Interesse und das zu Recht. Es zeigt, wie kreative Ansätze sowohl Bildung als auch Tierschutz fördern können.
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